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1: Herzlich willkommen an unseren deutschsprachigen Gästen auf Radio Jesolo Web.
2: Alessandra und Ulrike sind wieder da aus dem Studio Easy Language, die italienische Schule in Jesolo für alle, die während ihres Aufenthalts Italienisch lernen möchten und Jesolo wie ein echter Italiener erleben wollen. Alessandra, welche Tipps hast du heute auf Lager für uns?
1: Ja, Ulrike, ich habe gehört, dass eine ganz neue Ausstellung eröffnet wurde, und zwar wieder in unserem J-Museum. Die heißt Moon. Das ist eine Ausstellung zwischen Erde und Universum. Und weißt du was? Das ganze Jahr zu besichtigen, sogar bis Jänner 2027.
2: Also, liebe Zuhörer, aufgepasst. Der Besuch muss unbedingt mit Blick Richtung Himmel und Universum genossen werden, da es eine Überraschung gibt. Und natürlich für unsere Kleinen gibt es auch viele Touchbildschirme zum Mitmachen. Da wir bei Tipps sind, Alessandra, hast du noch weitere Tipps für uns?
1: Ja, du Uli, im Moment ist wirklich so viel Neues in Jesolo. Weißt du, sogar bei dem Strandabschnitt Oro Beach, das ist kurz vor dem Milanoplatz, die haben jede Menge neue Dienstleistungen, Kurse jeder Art.
2: Wie zum Beispiel Suppe, Skimboard bis zu Pilates, Zumba und Yoga werden angeboten, sowohl für Sportmuffel und Sportler, also kurz gesagt für groß und klein sowie alt und jung.
1: Ja, da muss ich

0: mir absolut den gesamten Kalender anschauen. Ich erinnere immer daran, auf der Homepage www.jesolo.it kann man das Gesamtprogramm finden. Da ist sicher für jeden etwas dabei, so aktiv im Moment.
1: Ja, und da du eben über so viel aktive Tipps sprichst, werde ich natürlich wieder hungrig und durstig. Eine Frage an dich, Alessandra. Wann war es das letzte Mal, dass du einen Kleck-Sandwich gegessen hast?
0: Wenn du mich jetzt schon so fragst, da bekomme ich so richtig Lust drauf. Weißt du, ein Club-Sandwich wäre jetzt ideal.
1: Und wusstest du, Alessandra, dass das Kleb-Sandwich hier in Jesolo erfunden wurde?
0: Ja, das habe ich gehört. Das hat sogar ein Jesolaner erfunden. Und gerade deswegen wird jedes Jahr ein Wettbewerb organisiert. Wo kann man in Jesolo den besten Kleb-Sandwich überhaupt essen?
1: Also, da müssen wir unbedingt hin. Und weißt du was? Nehmen wir auch unsere Männer mit. Die haben sicher auch Spaß an einem Kleb-Sandwich, natürlich mit Bier und Prosecco.
0: Das machen wir, Uli. Das machen wir gemeinsam. Also,
1: Unbedingt.
0: ja, das war's wieder mal, unsere liebe deutschsprachigen Zuhörer. Ich hoffe, es waren wieder interessante Tipps für Sie dabei und wir freuen uns schon, Sie das nächste Mal hier bei Mein Jesolo. Moment auf Radio
1: Radio Jesolo
0: Jesolo
1: Web.
0: Web. Sie zuhören. Liebe Grüße. Ciao.
1: Tschüss.
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